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1: Die Nachrichten von SRF um 3 mit Roger Brändlin. Der Bund gibt jedes Jahr Milliarden aus, um zum Beispiel Bauern, Kultureinrichtungen oder den öffentlichen Verkehr mit Subventionen zu unterstützen. Nun kritisiert die eidgenössische Finanzkontrolle den Bund, es werde zu wenig kontrolliert, ob dieses Geld sinnvoll eingesetzt wird. Die Behörde kritisiert in einem Bericht, dass viele Subventionen gar nicht erfasst würden, zum Beispiel Steuervergünstigungen oder unentgeltliche Leistungen. Zudem werde bei der Überprüfung zu wenig nach Sparmöglichkeiten gesucht. Die Kommission schlägt vor, unabhängige Expertinnen und Experten einzusetzen, die alle Subventionen regelmäßig unter die Lupe nehmen. Die Finanzverwaltung reagiert ablehnend. Externe Überprüfungen gäbe es bei Bedarf bereits. Zudem werden beim Bund Doppelspurigkeiten befürchtet. Die USA klagen den ehemaligen kubanischen Präsidenten Raúl Castro an, wegen Mordes. Dem 94-Jährigen wird vorgeworfen, 1996 als Verteidigungsminister noch den Abschuss zweier Flugzeuge angeordnet zu haben. Diese Maschinen von Exilkubanern hielten damals Ausschau nach Bootsflüchtlingen. Vier Menschen kamen dabei ums Leben. Der aktuelle Präsident Kubas, Miguel Díaz-Canel, wies die Vorwürfe gegen seinen Vorgänger als rechtlich haltlos zurück. Auf der Plattform X schreibt Díaz-Canel, die USA suchten mit der Klage gegen Castro nur einen Vorwand, um die militärische Aggression zu rechtfertigen. Der US-Chip-Konzern Nvidia übersteigt mit seinen neuesten Zahlen abermals die Erwartungen. Der wachsende Bedarf an Chips für künstliche Intelligenz verhilft Nvidia zu einem erneuten Wachstumsschub. Der Konzern hat in den 3 Monaten des letzten Quartals mehr als 80 Milliarden Dollar Umsatz verbucht, 85% mehr als im gleichen Quartal vor einem Jahr. Und der Gewinn stieg gar um 150%. Der Börsenwert des Unternehmens ist in den vergangenen 5 Jahren um mehr als das 15-fache auf 5,6 Billionen Dollar angestiegen. Nvidia ist das wertvollste Unternehmen der Welt. Der englische Fußball erlebt gerade einen handfesten Spionagefall. Der Club Southampton hat zugegeben, 3-mal gegnerische Mannschaften beim Training illegal gefilmt zu haben, dies um sich im Kampf um den Aufstieg zurück in die höchste Liga einen Vorteil zu verschaffen. Als Konsequenz ist Southampton nun vom Final in der Aufstiegsrunde ausgeschlossen worden. Ein Rekurs der Clubleitung wurde gestern Mittwoch als endgültig abgewiesen. Eine Rückkehr in die Premier League ist damit ausgeschlossen. Im Aufstiegsfinal spielt eine andere Mannschaft. Zudem wird Southampton in der nächsten Saison noch zusätzlich mit einem Abzug von 4 Punkten bestraft. Das Wetter der Donnerstag ist meist sonnig im ganzen Land. Am Nachmittag einzig gibt es Schleierwolken. Im Norden gibt es bei einer leichten Brise maximal 24 Grad, im Süden bis zu 27 Grad. Das waren Nachrichten von Radio SRF, verantwortlich Roger Brändlin. SRF Verkehrsinfo von 3:03 betrifft die A18 Grellingen Verzweigung Hagnau zwischen dem Eckfluh-Tunnel und Esch Nord. Stockt der Verkehr in beiden Richtungen. Wegen Unterhaltsarbeiten wird der Verkehr wechselseitig geführt.
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1: Die Nachrichten von SRF um 4 mit Roger Brändlin. Die UNO-Generalversammlung hat mit großer Mehrheit eine Klimaresolution verabschiedet. Darin werden die Staaten angehalten, den Verbrauch fossiler Brennstoffe wie Kohle oder Erdöl zu reduzieren und die Erderwärmung zu bekämpfen. 141 Länder stimmten dafür, also die große Mehrheit der Staaten, 8 Länder waren dagegen und 28 enthielten sich. UNO-Generalsekretär Antonio Guterres sprach von einer starken Bestätigung des Völkerrechts und der Klimagerechtigkeit. Die Resolution stützt ein Gutachten des Internationalen Gerichtshofs zum Klimaschutz. Dieses ist zwar nicht rechtsverbindlich, gilt aber als Referenz für Klimaklagen. Gegen die UNO-Resolution stimmten vor allem die USA als das Land, das weltweit am meisten Treibhausgase verursacht, aber auch Ölstaaten wie Saudi-Arabien oder der Iran waren dagegen. Der Bund gibt jedes Jahr Milliarden aus, um zum Beispiel Bauern, Kultureinrichtungen oder den öffentlichen Verkehr mit Subventionen zu unterstützen. Nun kritisiert die eidgenössische Finanzkontrolle den Bund, es werde zu wenig kontrolliert, ob dieses Geld sinnvoll eingesetzt werde. Die Behörde kritisiert in einem Bericht, dass viele Subventionen gar nicht erfasst würden, zum Beispiel Steuervergünstigungen oder unentgeltliche Leistungen. Zudem werde bei der Überprüfung zu wenig nach Sparmöglichkeiten gesucht. Die Kommission schlägt vor, unabhängige Expertinnen und Experten einzusetzen, die alle Subventionen regelmäßig unter die Lupe nehmen. Die Finanzverwaltung reagiert ablehnend. Externe Überprüfungen gebe es bei Bedarf bereits. Zudem werden beim Bund Doppelspurigkeiten befürchtet. Zum Sport. Eishockey. Die Schweiz bleibt an ihrer Heimweltmeisterschaft weiterhin ungeschlagen. Im vierten Spiel hat die Nationalmannschaft gegen Österreich gewonnen und das mit einem 9:0. In der gleichen Gruppe A schlagen die USA Deutschland am Abend mit 4:3 nach Penaltyschießen. In der Gruppe B hat Schweden Slowenien mit einem 6:0 geschlagen und Tschechien hat gegen Italien gewonnen 3:1. Und dann noch eine Meldung vom europäischen Fußball. Der englische Verein Aston Villa hat die Europa League gewonnen. Im Finale in Istanbul schlagen die Engländer den deutschen SC Freiburg mit 3:0. Das Wetter, der Donnerstag ist meist sonnig im ganzen Land. Am Nachmittag gibt es aber Schleierwolken. Im Norden gibt es bei einer leichten Biese maximal 24 Grad, im Süden 27 Grad. Das waren Nachrichten von Radio SRF, verantwortlich Roger Brändli. SRF-Verkehrsinfo von 4.03 Uhr betrifft die A18 Grellingen, Verzweigung Hagnau zwischen dem Eckfluttunnel und Esch Nord. Da stockt der Verkehr in beiden Richtungen wegen Unterhaltsarbeiten. Der Verkehr wird wechselseitig geführt.
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2: Die Nachrichten von SRF um 5 mit Roger Brendlin. Der Konflikt zwischen Kuba und den USA verschärft sich. Nun klagt Washington den kubanischen Ex-Diktator Raúl Castro an, wegen Mordes. Der Bund bezahlt jedes Jahr Milliarden an Subventionen. Vieles davon werde nicht richtig kontrolliert, sagt die eidgenössische Finanzkontrolle. Und die Schweiz ist an der Eishockey-WM bislang unschlagbar. Österreich wird gar mit einem 9:0 vom Platz gefegt. Das Wetter mehrheitlich sonnig im ganzen Land bei 24 Grad im Norden und 27 im Süden. Die USA klagen den ehemaligen kubanischen Präsidenten Raúl Castro an, wegen Mordes. Castro wurde aus Washington aufgefordert, sich in den USA zu stellen. Der aktuelle Präsident Kubas, Miguel Díaz-Canel, warf den USA vor, mit dieser Klage gegen Raúl Castro einen Vorwand für eine militärische Intervention zu suchen. Aus den USA berichtet Carsten Kühntopf von der ARD.
3: Die Anklage wirft dem ehemaligen Staatschef unter anderem vierfachen Mord vor. Dabei geht es um einen Vorfall vor 30 Jahren. Damals schoss Kubas Luftwaffe zwei Zivilflugzeuge ab zwischen Kuba und Florida. Alle vier Menschen an Bord starben. Sie waren für Brothers to the Rescue unterwegs, Brüder zur Rettung. Eine Organisation von Exilkubanern mit Sitz in Miami, die jahrelang Bootsflüchtlingen aus Kuba half. Verteidigungsminister in Havanna war damals Raúl Castro. US-Präsident Trump deutete gestern an, dass er nicht plant, Castro mit Gewalt nach Amerika zu holen. Einige Politiker der Republikaner fordern jedoch eine Kommandoaktion wie im Januar, als das US-Militär Venezuelas Staatschef Maduro gefangen nahm und ihn nach New York brachte. Hintergrund der Anklageerhebung gegen Castro ist Trumps Kampagne des maximalen Sanktionsdrucks auf die Machthaber in Havanna. Eine faktische Ölblockade verschärft die Wirtschaftskrise in Kuba seit Monaten. Gleichzeitig gibt es aber auch Verhandlungen. Trumps Ziel ist letztlich das Ende der sozialistischen Diktatur auf der Insel.
2: Der Bund gibt jedes Jahr Milliarden aus, um zum Beispiel Bauern, Kultureinrichtungen oder den öffentlichen Verkehr mit Subventionen zu unterstützen. Nun kritisiert die eidgenössische Finanzkontrolle, es werde zu wenig kontrolliert, ob dieses Geld sinnvoll eingesetzt werde. Die Behörde schreibt in einem Bericht, dass viele Subventionen gar nicht erfasst werden, zum Beispiel Steuervergünstigungen oder unentgeltliche Leistungen. Zudem werde bei der Überprüfung zu wenig nach Sparmöglichkeiten gesucht. Die Kommission schlägt deshalb vor, unabhängige Expertinnen und Experten einzusetzen, die alle Subventionen regelmäßig unter die Lupe nehmen. Die zuständige Stelle beim Bund reagiert ablehnend. Externe Überprüfungen gäbe es bei Bedarf bereits. Zudem drohten Doppelspurigkeiten. Die UNO-Generalversammlung hat mit großer Mehrheit eine Klimaresolution verabschiedet. Darin werden die Staaten angehalten, den Verbrauch fossiler Brennstoffe wie Kohle oder Erdöl zu reduzieren und die Erderwärmung zu bekämpfen. 141 Länder stimmten dafür, also 3/4 aller Staaten. 8 Länder waren dagegen, 28 enthielten sich. UNO-Generalsekretär Antonio Guterres sprach von einer starken Bestätigung des Völkerrechts und der Klimagerechtigkeit. Die Resolution stützt ein Gutachten des Internationalen Gerichtshofs zum Klimaschutz. Dieses ist zwar nicht rechtsverbindlich, gilt aber als Referenz bei Klimaklagen. Gegen die UNO-Resolution stimmten vor allem die USA als das Land, das weltweit am meisten Treibhausgase verursacht. Aber auch Ölstaaten wie Saudi-Arabien oder der Iran waren dagegen. Noch zwei vermischte Meldungen in Kürze. Seit Monaten gibt es in Frankreich Berichte über sexuellen Missbrauch in Kitas, Kindergärten und Schulen im Großraum Paris. Nun hat die Polizei 16 Personen festgenommen, wie die Zeitung Le Monde berichtet, unter Berufung auf die Staatsanwaltschaft. Den Festgenommenen wird die Vergewaltigung von Minderjährigen vorgeworfen. Gegen 84 Kitas, 20 Schulen und 10 Horte wird ermittelt. Im englischen Fußball gibt es einen Spionagefall. Der Club Southampton hat zugegeben, dreimal gegnerische Mannschaften beim Training illegal gefilmt zu haben. Dies, um sich im Kampf um den Aufstieg einen Vorteil zu verschaffen. Im Aufstiegsfinal spielt nun aber eine andere Mannschaft. Southampton wird ausgeschlossen. Auch ein Rekurs bei der englischen Fußballliga half nichts. Und damit zu den Sportresultaten. Eishockey. Die Schweiz bleibt an ihrer Heimweltmeisterschaft weiterhin ungeschlagen. Im vierten Spiel hat die Nationalmannschaft gegen Österreich gewonnen und das mit einem 9:0. Man habe den Gegner im Griff gehabt, kommentierte Spieler Nino Niederreiter den Kantersieg.
4: Wir haben sicher sehr gut angefangen, wir haben genau gewusst, was wir machen wollen. Wir haben es auch von Anfang an überrollt und haben dementsprechend auch das Spiel sehr gut im Griff gehabt.
2: Damit steht die Schweiz mit 12 Punkten nach 4 Spielen an der Spitze ihrer Gruppe. Damit gleich zu den weiteren Spielen des Abends. In der gleichen Gruppe A schlagen die USA Deutschland mit 4:3 nach Penaltyschießen. In der Gruppe B hat Schweden Slowenien mit einem 6:0 geschlagen und Tschechien hat gegen Italien gewonnen 3:1. Noch eine Meldung vom internationalen Fußball. Der englische Verein Aston Villa hat die Europa League gewonnen. Im Finale in Istanbul schlagen die Engländer den deutschen SC Freiburg mit 3:0. Das Wetter. Heute scheint die Sonne, vor allem am Nachmittag ziehen aber zum Teil dichtere Schleierwolken durch. Es wird warm insgesamt, im Norden mit 24 Grad, dazu weht schwache Brise, im Süden gibt es 27 Grad. Das waren Nachrichten von Radio SRF. Verantwortlich Roger Brändlin. 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
0: Marcus Caduff.
2: Also haben wir manche Dinge, die auch jeder speziell ist, proximes Dinge, weil wir meinen, dass ein Ritual, die wir alle denen sind, die App, die später uns auch so chillen wird. Kaffee, lassen wir uns auch das Tier. Ja, weil er auch ein Ritual ist.
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3: Jeden Morgen ein Öpfel, Rüebli, Ingwer-Schot. Den tue ich selber auspressen und der bringt mich durch den ganzen Tag.
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1: Heute ist wieder Maya-Sess. Wir freuen uns und es wird ein lässiger Tag. Und das Wichtigste, morgen ist schulfrei!
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2: Martin Bühler ist 50, hauset zu Fideris und arbeitet für die Bündner Regierung. Ja, er ist eigentlich so weit ein ruhiger, auch ein fröhlicher, glaube ich. Aber wenn es hart auf hart geht, auch ein verlässlicher.
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2: Ja, die Mama würde wahrscheinlich sagen, er ist immer so unterwegs und findet keine Ruhe. Und vielleicht hättest du da ja gar nicht unrecht.
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1: Sagen, wir wissen nicht genau, was die Zukunft bringt. Was wir wissen, was die globalen Trends sind. Wir wissen, was die Demografie ist und das, Problem, der Handlungsbereich, die hat der Kanton aus unserer Sicht sehr gut aufgezeigt.
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1: Ein sehr guten Ansatz da drin finden wir den Punkt mit der digitalen Transformation, wo der Kanton 100 Millionen Franken will zur Verfügung stellen über 10 Jahre. Wo das soll mitfinanzieren, das ist etwas, was genau in unserem Sinn ist.
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1: Hey, es wäre einfach cool, wenn sie einfach mal die Goldmedaille würden holen.
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2: Im Moment läuft es wirklich für uns, wir schiessen im richtigen Zeitpunkt den richtigen Goal und dann ist es natürlich noch so schön zu spielen als Goli hinten dran, wenn du weisst, dass vorne 21 Leute hast, die verheben.
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2: Das ist die Heim-WM und ich meine, wenn du da spielen stellst dir jedes Mal die Haare auf, oder? Wenn du all diese Fans siehst und dann kannst du noch zu Null spielen. Logisch ist es mega schön. Und das müssen wir weiternehmen und von der Energie auch nehmen und umsetzen nachher auf sie. Ich glaube, es ist so cool. Ich habe mir viele Sachen vorgestellt, aber ich hätte nicht gedacht, dass es so schön wird, zum da spielen. Und darum geniesse ich und mir einfach den Moment und gehen weiter.
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0: ist. Aber im Unterschied dazu, sobald man in einer 50er-Zone generell ist oder sogar in einer Tempo-30-Zone, dort ist dann anders, dort muss es nachher dann nicht wieder wiederholt werden, sondern dort gilt es einfach innerhalb von dieser entsprechenden Signalisation.
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0: Signalisationsverordnung gibt es so vor, dass es halt eben mit der Verzweigung dann eben aufgehoben wird. Und damit muss man es eben nachher dann nicht signalisieren. Es hat natürlich auch ein bisschen mit dem zu tun, dass man dann halt nicht einfach immer muss Tafeln aufstellen, dass wirklich in dem Sinne ein Schilderwald entsteht. Wenn man Verkehrsregeln kennt, dann müsste einem das bekannt sein, weil das ist schon nicht nur im Kanton Graubünden so, sondern es ist in der ganzen Schweiz so. Übrigens auch im benachbarten Deutschland und wahrscheinlich auch noch anderen Ländern.
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1: Ja, ist fantastisch, wir auf dem Eis an müssen lachen, es ist Mittwoch Nachmittag, die Hütte ist voll und es ist wirklich schön gewesen.
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2: Tönt gut und ist aber auch ein bisschen weit hergeholt. Aber nehmen wir ganz klar. Und dann das Ganze natürlich auch die Heimat zu können zu machen, das ist, macht es mal sehr speziell.
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2: L'idea ist aufgekommen, wo ich vor allem mit den Vorarlberger Kontakt hatte, mit dem Oskar Regle damals noch, weil wir doch in drei verschiedenen Ländern, also mit Südtirol kombiniert, ähnliche Formationen haben. Und der erste Kontakt ist sicher 5-6 Jahre zurück. Und wie das halt ist, mit den jungen Leuten Termin finden. Und dann haben wir uns dann endlich einmal im Herbst 2024 bin ich nach Österreich. Die haben dort so ein Treffen von allen österreichischen Landesjugendchören plus Südtirol. Und dann konnte ich die Leute dort alle treffen. Und im Rahmen von diesem Austausch haben wir dann das Projekt skizziert, wo wir jetzt das Pfingstwochenende realisieren zusammen.
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2: Die Literatur, wo wir miteinander einstudieren, die trifft sich oft. Also, wir haben die gleichen Stücke im Repertoire. Was jetzt da nicht möglich war, ist eine gemeinsame Probe, dass wir etwas Gemeinsames machen können. Einerseits wegen der Distanz natürlich, andererseits auch wegen der Grösse der Chöre. Vorarlberg hat 90 Leute und Südtirol sind gut 40 und wir sind gut 40. Und das ist einfach zu gross. Und darum haben wir uns dann beschränkt darauf, am Schluss von jedem Programm ein Lied aus jeder Region zu singen. Also wir singen auf Südtirolerdeutsch, und wir singen auf Vorarlbergisch. Und die anderen zwei Chöre haben das Lied von Flavio Bundi dürfen lernen. «Ai Pluginia», ein wunderbares Stück. Und das machen wir zusammen dann am Schluss, wo jeder Chorleiter dann den Gesamtchor bei seinem Stück übernimmt.
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2: Das ist ganz klar, dass wenn man als Bündnerchor auftritt und die vier Landessprache können zeigen, dann ist das ein Must, dass man das macht. Und ich habe auch von den Kollegen Chorleiter die Rückmeldung bekommen. Sie haben jetzt das für sich selber geübt in der Probe und es gefällt ihnen sehr. Also ich konnte Aufnahmen liefern, Aussprache, haben mir so Dateien zugeschickt und da freue ich mich sehr drauf.
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2: Es kann eigentlich fast nichts schief gehen, weil die Chöre sind so gut und sind gut vorbereitet. Und es ist ja auch nicht irgendein Wettbewerb, sondern es ist ein Treffen, wo man einfach ohne grosse Angst dahergehen darf, sondern einfach nur mit Freude dahergehen und möglichst viele positive Erlebnisse mitnehmen.
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1: Seduli Lhotse in sich war schon eine große Persönlichkeit mit einem Charakter. Er wollte was erreichen, aber das war auch ein Priester, welcher war länger als 60 Jahre im einen Ort als Pfarrer. Er hat die romanische Sprache sehr unterstützt, hat viele Bücher gedruckt. Die Bücher, welche wir in der Liturgie benutzen, stammen von Seduli Lhotse. Darum ich schätze den. Freude ist für mich, dass ich kann nach so einem großen Menschen, nach so einem großen Priester hier zu wirken.
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1: Die Leute von Anfang an wollten mit mir sprechen und die sprechen auch zusätzlich Deutsch. Und ich war hier gekommen, ich konnte schon Deutsch sprechen und ich habe damals die romanische Sprache ein bisschen gelernt und weiter ein bisschen gelernt, aber wir haben gesehen, wir können uns verständigen sehr gut auf dieser Ebene, auf Deutsch. Dann leider, ich verstehe die romanische Sprache, aber so frei kann ich leider nicht sprechen.
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2: Da muss der Ball über die Linie schießen.
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2: Wir haben das angefangen. Ich habe das Vertrauen von der Bündner Bevölkerung und möchte jetzt schon eine Phase so schaffen, dass ein paar Sachen fertig werden, die man angepackt hat.
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3: Dann wird es darauf hinauslaufen, dass eine Kultur vor allem für das Theater Chur kämpfen wird und der Sport wiederum für die ganze Obriau, für Padisand und für das Quaderis wird kämpfen, dass das möglichst vor dem Volk durchkommt.
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4: 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La temperatura maximale è tranter 12 gradi in lenge di nota, 23 gradi in surselva e 24 gradi in la regione da Quira. 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
2: Das ist richtig und das ist das, wo ich auch den Schodermannfinger hebe. Wir haben in den Betriebskosten ganz einfach gesagt ein Ausgabenthema und das müssen wir miteinander anschauen. Wie bekommen wir das in den Griff? Wir wollen nicht die Steuern wieder erhöhen müssen. Das bedeutet aber, wir müssen diszipliniert sein bei den Ausgaben.
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2: Lieblingslösung ist eine möglichst schlanke, einfache, entlang ein bisschen in der Logik von der Liegenschaftssteuer.
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2: Sondern wir haben noch Unwägbarkeiten. Was kommt jetzt denn bei der Individualbesteuerung auf uns zu? Wir haben ein Entlastungspaket beim Bund, wo wir zum Teil entweder nicht mehr finanziert werden oder das selber müssen übernehmen. Wir haben Herausforderungen im Gesundheitswesen, wir haben Herausforderungen im Sozialbereich. Also nur die 50 Millionen allein anschauen, werden auch zu wenig.
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2: Und dort haben wir das Behördenportal entwickelt, wo jetzt sukzessiv neue Leistungen digitalisiert werden. Ich freue mich darauf, wenn wir dann können, die Online-Lösung für die Steuererklärung zum Beispiel anbieten, wenn es nach mir geht und wenn die Tests jetzt erfolgreich sind, in 3 Sprachen noch dieses Jahr. Also ich bin dort sehr darauf, dass wir das jetzt herbringen, aber es ist eine riesen Herausforderung für die Steuerverwaltung. Also das ist nicht einfach, das tut man nicht einfach ein bisschen auf online umstellen.
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2: Wir glauben schon, dass wir uns eher noch mit weiter ausschauen, um unsere demografische Entwicklung und den Umgang damit und die Folgen davon müssen kümmern. Das betrifft dann wieder ganz viele Bereiche im Gesundheitswesen, eben Berufssituation. Aber das wird uns herausfordern. Wir sind dort in einer Extremsituation, wenn man auf die ganze Schweiz schaut.
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3: Die Planung für so ein grosses Projekt braucht 5 bis 10 Jahre. Darum wollen wir jetzt einfach keine Zeit verlieren und wollen hier aktiv vorwärts machen, dass man die bestehenden Bauten auch wieder so in Schuss kriegt, dass man dort kann sich wohlfühlen kann und dass sich die Kurinnen und Kurer auch können bewegen können, Kultur geniessen.
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3: Mit den 60 kg pro Quadratmeter auf dem Dach, wenn das dort noch weiter sinken würde, wird es extrem schwierig sein in einem schneereichen Winter für einen EAC-Kur. Und dann besteht die Möglichkeit, dass die auch je nachdem weg von Kur müssen, wenn sie keinen Trainings- und keinen Wettkampfbetrieb mehr können aufrechterhalten können. Und dort ist es extrem schwierig, generell um Kur herum, also alles schon recht ausgebucht. Und dann findest du fast keine Möglichkeiten, um dort Unterschlupf finden.
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3: Umgesetzt worden ist eigentlich genau das, was man nicht angenommen hat. Und das, was man angenommen hat, ist immer noch in einem sehr sanierungsbedürftigen Zustand. Aus diesem Grund sind wir nicht der Ansicht, dass die Konsultativabstimmung sinnvoll ist. Vor allem auch, weil wir Vertrauen in den Gemeinderat haben, dass sie wissen, wo die Bevölkerung Prioritäten setzt und dass der Gemeinderat dann auch die Prioritäten setzen kann, aufgrund der Bausubstanz, die dann natürlich entscheidend auch ist.
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3: Dann wird es darauf rauslaufen, dass eine Kultur vor allem für das Theater Chur kämpfen wird und der Sport wiederum für die ganze Obriau, für Padisand und für das Quadris um sein wird und für das wird kämpfen, dass das möglichst vor dem Volk durchkommt.
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1: Mit dem Gegenvorschlag von der Bürgerlichen Allianz schaffen wir mindestens 900 Wohnungen ins Jahr 2040, 2050. Das ist eine sehr beträchtliche Zahl. Und wenn man dann noch an die Anreize denkt, die den Privaten gesetzt werden, gehen wir davon aus, dass die Zahl noch um einiges höher wird ausfallen. Und so wird die Zahl der Initianten fast erreicht. Und im Vergleich zur Initiative sind wir da weitaus liberaler. Und das ist der richtige Weg.
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2: Wir haben keine von diesen Tests entwickelt auf Romanisch, weil die Möglichkeit wäre ja dann auch nicht gewesen, sie zu vergleichen. Also man hätte nicht vergleichen können mit anderen Kantonen. Es wäre auch die Frage gewesen, welches Romanisch nimmt man dann da, um diese Tests zu entwickeln. Das ist nicht gemacht worden. Das heisst, wir haben gerade bei diesen jungen Schülerinnen und Schülern, die zum Teil ja auch in der Schule sehr viel Romanisch noch unterrichtet werden. Dort haben wir dann eigentlich diesen Schulen freigestellt. Also wir haben sie zugekommen, wir haben sie noch freigestellt und sie gesagt, nein, unsere Schule wird wirklich eigentlich, all die Fächer werden noch in Romanisch unterrichtet, nicht in Deutsch, nicht in Italienisch, dann haben sie auch nicht müssen teilen.
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1: Das ist richtig und das ist das, wo ich auch den Schodermann-Finger hebe. Wir haben in den Betriebskosten, ganz einfach gesagt, ein Ausgabenthema. Und das müssen wir miteinander anschauen. Wie bekommen wir das in den Griff? Wir wollen nicht die Steuern wieder erhöhen müssen. Das bedeutet aber, wir müssen diszipliniert sein bei den Ausgaben.
0: Wettier wären, dass die Entrades der Imposition der Teilen in letzter Lokution manken ein Futur. 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
1: Lieblingslösung ist eine möglichst schlanke, einfache Entlang ein bisschen in der Logik von der Liegenschaftssteuer.
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1: Sondern wir haben noch Unwägbarkeiten. Was kommt jetzt denn bei der Individualbesteuerung auf uns zu? Wir haben ein Entlastungspaket beim Bund, wo wir zum Teil entweder nicht mehr finanziert werden oder das selber übernehmen müssen. Wir haben Herausforderungen im Gesundheitswesen, wir haben Herausforderungen im Sozialbereich. Also nur die 50 Millionen allein anschauen, werden auch zu wenig.
0: In otter Thema der Martin Bühler ist die Digitalisierung. 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
1: Und dort haben wir das Behördenportal entwickelt, wo jetzt sukzessiv neue Leistungen digitalisiert werden. Ich freue mich darauf, wenn wir dann die Online-Lösung für die Steuererklärung zum Beispiel anbieten können, wenn es nach mir geht und wenn die Tests jetzt erfolgreich sind, in 3 Sprachen noch dieses Jahr. Also ich bin dort sehr darauf, dass wir das jetzt herbringen, aber es ist eine riesige Herausforderung für die Steuerverwaltung. Also das ist nicht einfach, das tut man nicht einfach ein bisschen auf Online umstellen.
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1: Wir glauben schon, dass wir uns eher noch mit weiter ausschauen, um unsere demografische Entwicklung und den Umgang damit und die Folgen davon müssen kümmern. Das betrifft dann wieder ganz viele Bereiche im Gesundheitswesen, eben Berufssituation. Aber das wird uns herausfordern. Wir sind dort in einer Extremsituation, wenn man auf die ganze Schweiz schaut.
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2: Graubünden hat den Steuerfuss auf 92% gesenkt. Ihre Einschätzung in 4 Jahren, ist der höher oder tiefer?
3: Ja, hoffentlich nicht höher.
2: Was gibt die bessere Regierung? 5 aus Parteien, die ähnlich ticken, oder 5 aus unterschiedlichen Politikrichtungen?
3: Ich glaube, Konkordanz, unterschiedliche Politikrichtungen tun gut.
2: Graubünden wächst langsamer als andere Kantone. Ist das für Sie ein Problem oder okay so?
3: Das kann zu einem Problem werden für uns.
2: Abstimmen mit 16, ja oder nein?
3: Das soll die Bevölkerung entscheiden.
2: Und Sie werfen was einwerfen?
3: Ich werde, glaube ich, wenn die Jungen das wollen, für 16 einwerfen.
2: Zum fehlenden Wachstum tragen nicht unwesentlich die fehlenden Wohnungen bei. Und seit dem 1. Januar gibt es ein Gesetz. Genügt das oder braucht es mehr Massnahmen in den nächsten 4 Jahren?
3: Jetzt muss man das, was man hat, einmal gut umsetzen. Von dem her sagt ihr, es genügt, aber es braucht der Wille von allen, die können, zum Helfen, den Wohnraum bereitstellen.
2: Beim Ausbau vom ÖV in Graubünden wird immer wieder der Wechsel zum Halbstundentakt als Ziel angegeben. In 4 Jahren, ist das immer noch Wunsch oder ist das dann überall Realität?
3: Das wird nicht überall Realität sein in 4 Jahren.
2: Graubünden hat 11 Akutspitäler, rechnet man noch andere Gesundheitszentren und Kliniken. Dazu dann sind es etwa 15 bei 207'000 Personen. Ist das sehr viel? Müssen wir im Kanton Spitäler zur Kostenreduktion schliessen, ja oder nein?
3: Das sage ich nein. Die Frage ist, welche Leistungen tut man wo überall anbieten? Wir können die Kosten auch reduzieren, obwohl wir über unsere Flächen kantonweg die Einrichtungen haben.
2: Hat Graubünden bei den Wolfsregulierungen eine gute Balance gefunden oder braucht es weitere Massnahmen?
3: Man hat eine gute Balance gefunden. Auch dort, man lernt ja ständig dazu. Das wird sich anpassen, aber
2: Bilaterale 3, nach dem, was man bis jetzt darüber weiss, ist das für Graubünden eine gute Sache oder ein Risiko?
3: Das ist eine grosse Herausforderung für Graubünden, für die Gesellschaft. Aber
2: also ein Risiko in dem Fall?
3: Aber es ist auch ein notwendiges Übel, sage ich mal.
2: Die Initiative zur 10-Millionen-Schweiz, werden Sie ja oder nein stimmen?
3: Da werde ich nein stimmen.
1: Martin Bühler, sein Nassopana d'Internet, sein Web RTR, sein Wetzwurdadl und Tira, Emission Chunkanta, Chunkanta. 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
1: Die Nachrichten von SRF um 9 mit Ronja Bollinger. Der Schweizer Tourismus muss sich diesen Sommer wegen des Iran-Krieges auf einen Rückgang der Übernachtungen einstellen. Davon geht das Wirtschaftsforschungsinstitut BAC Economics aus, das im Auftrag des Bundes eine Prognose erstellt hat. BAC Economics erwartet in diesem Sommer 24,9 Millionen Übernachtungen. Das sind 255.000 oder 1% weniger als im Sommer letztes Jahr. Und das wäre der erste Rückgang an Übernachtungen seit dem Ende der Corona-Pandemie. Hauptgrund für die schwächere Entwicklung sei die rückläufige Nachfrage aus den Fernmärkten. Zu Beginn des Iran-Krieges hätten vor allem Luftraumsperrungen die Nachfrage gedämpft. Dazu kämen nun höhere Öl- und Kerosinpreise, die Fernreisen teurer machten. Am stärksten betroffen seien Reisende aus Asien, insbesondere aus Indien. In der Türkei hat ein Gericht entschieden, dass Özgür Özel als Chef der Oppositionspartei CHP abgesetzt wird. Wie die türkische Nachrichtenagentur Anadolu weitermeldet, werden auch die übrigen Mitglieder der Parteiführung ihrer Ämter enthoben. Die Partei soll vorläufig vom ehemaligen Parteichef und seinem damaligen Team geführt werden. Im Verfahren ging es um die Frage, ob Parteimitglieder bestochen wurden, um für Özel zu stimmen. Die CHP-Parteiführung weist dies zurück. Die türkische Justiz geht seit mehr als einem Jahr gegen die Oppositionspartei vor und hat Hunderte ihrer Mitglieder und zahlreiche Bürgermeister festgenommen, die der CHP angehören. Der mittlerweile verstorbene Buckelwal mit dem Spitznamen Timmy hat einen turbulentes Lebensende hinter sich und auch nach seinem Tod herrscht noch keine Ruhe. Vor gut zwei Wochen war der gestrandete Wal in einer aufwendigen Rettungsaktion aus der Ostsee befreit worden, nur um letzte Woche tot vor einer dänischen Insel zu stranden. Weil er an einem gut besuchten Strand liegt, wird der Kadaver des Buckelwals nun aufs dänische Festland gebracht, wie die zuständige Umweltbehörde mitteilte. Dort soll er von Wissenschaftlern untersucht und danach in Containern weggebracht werden. Und dann noch zur Eishockey-Weltmeisterschaft in der Schweiz. Da schlägt Finnland Lettland 7:1 und Kanada gewinnt gegen Norwegen 6:5 nach Verlängerung. Das Wetter, morgen ist es sonnig bei Höchstwerten um die 27 Grad. Das waren Nachrichten von Radio SRF, verantwortlich Thomas Fuchs.
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1: Die Nachrichten von SRF um 10 mit Ronja Wollinger. Der Iran-Krieg wirkt sich wohl auf den Schweizer Tourismus aus. Es wird im Sommer mit weniger Übernachtungen gerechnet. Nach der Brandkatastrophe in Grand-Montana. Die Staatsanwaltschaft ermittelt in einem weiteren Brandfall in einem Lokal der Morettis. Das Wetter, morgen ist es sonnig bei Höchstwerten um 27 Grad. Der Schweizer Tourismus muss sich diesen Sommer wegen des Iran-Krieges auf einen Rückgang der Übernachtungen einstellen. Davon geht das Wirtschaftsforschungsinstitut BAK Economics aus, das im Auftrag des Bundes eine Prognose erstellt hat. Thomas Fuchs berichtet.
2: BAK Economics erwartet in dieser Sommersaison 24,9 Millionen Übernachtungen. Das sind über 250.000 oder 1% weniger als im Sommer letztes Jahr. Und das wäre der erste Rückgang an Übernachtungen seit dem Ende der Corona-Pandemie. Hauptgrund für die schwächere Entwicklung sei die rückläufige Nachfrage aus den Fernmärkten. Zu Beginn des Iran-Krieges hätten vor allem Luftraumsperrungen die Nachfrage gedämpft. Dazu kämen nun höhere Öl- und Kerosinpreise, die Fernreisen teurer machten. Am stärksten betroffen seien Reisende aus Asien, insbesondere aus Indien. Sie litten unter Einschränkungen über die großen Drehkreuze im Nahen Osten und seien stark von Ölimporten aus dem Persischen Golf abhängig. Wegen des Rückgangs der Gästezahlen hatten in den vergangenen Wochen bereits zwei große Schweizer Tourismusunternehmen, die Jungfrau und die Titlisbahnen, Gewinnwarnungen für das laufende Geschäftsjahr herausgegeben.
1: Noch immer laufen die Ermittlungen zur Brandkatastrophe in der Silvesternacht in Grand-Montana in der Bar Le Constellation des Ehepaars Moretti. In diesem Rahmen beschäftigt sich die Walliser Staatsanwaltschaft nun mit einem weiteren Brand, der in einem Walliser Restaurant der Morettis ausbrach. Das berichtet RTS. Der Brand ereignete sich 2024 im Vieux Chalet. Damals wurde von einer technischen Störung als Brandursache ausgegangen und nicht weiter ermittelt. Das ändere sich nun. Ausgangslage ist ein Bericht der Meldestelle für Geldwäscherei des Bundesamtes für Polizei, berichtet RTS. Darin geht es unter anderem um den Verdacht auf Geldwäscherei und Versicherungsbetrug im Zusammenhang mit dem Restaurantbrand. In der Türkei hat ein Gericht entschieden, dass Özgür Özel als Chef der Oppositionspartei CHP abgesetzt wird. Wie die türkische Nachrichtenagentur Anadolu weitermeldet, werden auch die übrigen Mitglieder der Parteiführung ihrer Ämter enthoben. Die Partei soll vorläufig vom ehemaligen Parteichef und seinem damaligen Team geführt werden. Im Verfahren ging es um die Frage, ob Parteimitglieder bestochen wurden, um für Özel zu stimmen. Die CHP-Parteiführung weist dies zurück. Die türkische Justiz geht seit mehr als einem Jahr gegen die Oppositionspartei vor und hat Hunderte ihrer Mitglieder und zahlreiche Bürgermeister festgenommen, die der CHP angehören. Zum Sport. An der Eishockey-Weltmeisterschaft in der Schweiz schlägt Finnland Lettland 7:1. Und Kanada gewinnt gegen Norwegen 6:5 nach Verlängerung. Die Spiele zwischen der Schweiz und Großbritannien und zwischen Dänemark und der Slowakei sind noch im Gang. Und Tennis, die Schweizerin Jill Teichmann steht beim WTH-Turnier im marokkanischen Rabat im Halbfinal. Nach einem Sieg in 3 Sätzen über die einheimische Jasmin Kabasch. Im Halbfinal trifft Teichmann auf die Kroatin Petra Marcinko. Nun zu weiteren Meldungen des Tages in der Übersicht. Eine große Mehrheit der Schülerinnen und Schüler erreicht in der 2. Primarklasse die Lernziele, wie eine schweizweite Untersuchung zeigt. Beim Lesen erreichen aber nur 80% die Grundkompetenzen, beim Rechnen 76%. Je nach Kanton schwanken die Resultate teils stark. Zudem schnitten Kinder aus privilegierten Familien besser ab. Die eidgenössische Finanzkontrolle EFK wird ihre Prüfberichte zur Politikfinanzierung in der Schweiz künftig offenlegen. Sie akzeptiert ein entsprechendes Urteil des Bundesverwaltungsgerichts. Zuvor hatte sich die EFK geweigert, die Berichte öffentlich zu machen. Die SBB verspricht im Fahrplan für das nächste Jahr verschiedene Verbesserungen. Es soll zum Beispiel mehr Sitzplätze geben in den Zügen zwischen Luzern und Zürich, eine schnellere Verbindung ins Kandertal und einen neuen Nachtzug zwischen Zürich und Chur. Auch international sind neue Verbindungen geplant, etwa nach Rimini in Italien. Der Internationale Gerichtshof in Den Haag ist der Ansicht, dass grundsätzlich ein Recht darauf besteht, zu streiken. In einem Gutachten steht, die entsprechende UNO-Konvention enthalte zwar nicht direkt ein Streikrecht, aber man könne das Streiken als Teil der gewerkschaftlichen Aktivitäten verstehen, die durch die Vereinigungsfreiheit gestützt seien. Fußball: Mauro Lustrinelli wird Trainer von Union Berlin in der deutschen Bundesliga. Letzte Saison hat Lustrinelli mit Aufsteiger Thun den Schweizer Meistertitel geholt. Der Tessiner war 4 Jahre Trainer der Berner Oberländer. Mit Urs Fischer war von 2018 bis 2023 bereits ein Schweizer Trainer von Union Berlin. Die Börsendaten von 22.05 Uhr, geliefert von SIX. Der Swiss Market Index schließt bei 13.446 Punkten plus 0,4%. Der Dow Jones Index in New York stand kurz vor Schluss bei plus 0,5%. Der Euro wird zu 91,37 gehandelt, der Dollar zu 78,63. Das Wetter: Morgen ist es sonnig, die Höchstwerte liegen beidseits der Alpen um 27 Grad. Das waren Nachrichten von Radio SRF, verantwortlich Thomas Fuchs.
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1: Die Nachrichten von SRF um 11 mit Michael Wieland. Die Grasshoppers bleiben in der höchsten Schweizer Fußballliga. GC sichert sich in der Barrage gegen Aarau den letzten Platz in der Super League mit einem 2:1-Sieg im Rückspiel. Der Siegestreffer fiel in der Verlängerung durch einen Penalty. Das Hinspiel hatte 0:0 geendet. GC schafft damit zum dritten Mal in Folge den Ligaerhalt. Mehr zum Spiel gleich im Anschluss an die Nachrichten auf SRF 1 und 3. Weiter mit Eishockey. Die Schweiz bleibt an ihrer Heimweltmeisterschaft weiterhin ungeschlagen. Sie gewinnt im 5. Spiel gegen Großbritannien 4:1. Doch der Sieg war ein hartes Stück Arbeit, bestätigt Timo Meyer.
2: Wir haben uns das Leben selber ein bisschen schwer gemacht, wie wir gespielt haben. Wir haben nicht die Geradlinigkeit gehabt, wie wir gestern hatten. Und das haben wir gemerkt, dass das nicht funktioniert. Am Schluss haben wir noch mal ein bisschen aufdrüllen. Aber ist eine Lehre für uns. Wir sind nicht treu unserer Identität für 60 Minuten und das hat uns das Leben schwer gemacht.
1: Die Slowakei gewinnt gegen Dänemark 5:1. Zuvor hatte Finnland Lettland geschlagen mit 7:1 und Kanada gewann gegen Norwegen 6:5 nach Verlängerung. Der Schweizer Tourismus muss sich diesen Sommer wegen des Iran-Kriegs auf einen Rückgang der Übernachtungen einstellen. Davon geht das Wirtschaftsforschungsinstitut BAC Economics aus, das im Auftrag des Bundes eine Prognose erstellt hat. BAC Economics erwartet in diesem Sommersaison 24,9 Millionen Übernachtungen. Das sind 1% weniger als im Sommer letztes Jahr. Und es wäre der erste Rückgang an Übernachtungen seit dem Ende der Corona-Pandemie. Hauptgrund für die schwächere Entwicklung sei die rückläufige Nachfrage aus den Fernmärkten. Zu Beginn des Iran-Kriegs hätten vor allem Luftraumsperrungen die Nachfrage gedämpft. Dazu kämen nun höhere Öl- und Kerosinpreise, die Fernreisen teurer machten. Am stärksten betroffen seien Reisende aus Asien, insbesondere aus Indien. In der Türkei hat ein Gericht entschieden, dass Özgür Özel als Chef der Oppositionspartei CHP abgesetzt wird. Wie die türkische Nachrichtenagentur Anadolu meldet, werden auch die übrigen Mitglieder der Parteiführung ihren Ämter enthoben. Die Partei soll vorläufig vom ehemaligen Parteichef und seinem damaligen Team geführt werden. Im Verfahren ging es um die Frage, ob Parteimitglieder bestochen wurden, um für Özel zu stimmen. Die CHP-Parteiführung wies dies zurück. Die türkische Justiz geht seit mehr als einem Jahr gegen die Oppositionspartei vor und hat hunderte ihrer Mitglieder und zahlreiche Bürgermeister festgenommen, die der CHP angehören. Die Börsendaten von SIX, der Swiss Market Index, schließt bei 13.446 Punkten plus 0,4%. Der Dow Jones Index in New York steigt um 0,6%. Der Euro wird zu 91,42 gehandelt, der Dollar zu 78,70. Und das Wetter? Morgen wird es sonnig bei Höchstwerten um 27 Grad. Das waren Nachrichten von Radio SRF. Verantwortlich Michael Wieland.
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1: Die Nachrichten von SRF um Mitternacht mit Michael Wieland und diesen Themen. GC bleibt in der Fußball-Super League, die Grasshoppers gewinnen das Rückspiel in der Barrage gegen Aarau. Und Prognose für die Sommersaison. Wegen des Iran-Kriegs dürften weniger ausländische Gäste in die Schweiz reisen. Das Wetter, heute Freitag wird es sonnig und sommerlich warm mit Höchstwerten um 27 Grad. Die Grasshoppers bleiben in der höchsten Schweizer Fußball-Liga. GC sichert sich in der Barrage gegen Aarau den letzten Platz in der Super League mit einem 2:1-Sieg im Rückspiel. Der Siegestreffer fiel in der Verlängerung durch einen Penalty. Das Hinspiel hatte 0:0 geendet. Die Enttäuschung beim FC Aarau ist groß. Goalie Marvin Hübel.
2: Ich bin jetzt auch schon länger in diesem Verein. Ich habe ja, auch den ganzen Scheiß miterlebt, den sie jetzt schon hatten, mit immer so knapp am Aufstieg dran. Maximale Enttäuschung nachher. Ja, es tut mir einfach unglaublich leid für alle, die etwas mit dem Verein zu tun haben.
1: Mit dem Sieg in der Barrage gegen Aarau schafft GC zum dritten Mal in Folge den Ligaerhalt. Weiter mit Eishockey. Die Schweiz bleibt an ihrer Heimweltmeisterschaft weiterhin ungeschlagen. Sie gewinnt im fünften Spiel gegen Großbritannien 4:1. Doch das Spiel sei harzig gewesen, sagt Spieler Nino Niederreiter.
3: Wenn du Österreicher gerade 9-0 gewonnen hast, dann weisst du, das ist ein Match, das du gewinnen musst. Und gleichzeitig sind solche Matches eben genau schwierig, um mental drin zu bleiben, weil wir gewusst haben, es ist das fünfte Spiel in 7 Tagen.
1: Die weiteren Resultate. Die Slowakei gewinnt gegen Dänemark 5:1. Zuvor hatte Finnland Lettland geschlagen mit 7:1. Und Kanada gewann gegen Norwegen 6:5 nach Verlängerung. Und gleich noch Tennis. Die Schweizerin Jill Teichmann steht beim WTA-Turnier in der marokkanischen Stadt Rabat im Halbfinal nach einem Sieg in 3 Sätzen über die einheimische Jasmin Kabasch. Zu weiteren Themen. Der Schweizer Tourismus muss sich diesen Sommer wegen des Iran-Kriegs auf einen Rückgang der Übernachtungen einstellen. Davon geht das Wirtschaftsforschungsinstitut BAK Economics aus, das im Auftrag des Bundes eine Prognose erstellt hat. Thomas Fuchs berichtet.
4: BAK Economics erwartet in dieser Sommersaison 24,9 Millionen Übernachtungen. Das sind über 250.000 oder 1% weniger als im Sommer letztes Jahr. Und das wäre der erste Rückgang an Übernachtungen seit dem Ende der Corona-Pandemie. Hauptgrund für die schwächere Entwicklung sei die rückläufige Nachfrage aus den Fernmärkten. Zu Beginn des Iran-Krieges hätten vor allem Luftraumsperrungen die Nachfrage gedämpft. Dazu kämen nun höhere Öl- und Kerosinpreise, die Fernreisen teurer machten. Am stärksten betroffen seien Reisende aus Asien, insbesondere aus Indien. Sie litten unter Einschränkungen über die großen Drehkreuze im Nahen Osten und seien stark von Ölimporten aus dem Persischen Golf abhängig. Wegen des Rückgangs der Gästezahlen hatten in den vergangenen Wochen bereits 2 große Schweizer Tourismusunternehmen, die Jungfrau und die Titlisbahnen, Gewinnwarnungen für das laufende Geschäftsjahr herausgegeben.
1: Thomas Fuchs. Zu den Ermittlungen zur Brandkatastrophe in der Silvesternacht in Grand Montana in der Bar Le Constellation des Ehepaars Moretti. In diesem Rahmen beschäftigt sich die Walliser Staatsanwaltschaft nun mit einem weiteren Brand, der in einem Walliser Restaurant der Morettis ausbrach. Das berichtet RTS. Der Brand ereignete sich 2024 im Vieux Chalet. Damals wurde von einer technischen Störung als Brandursache ausgegangen und nicht weiter ermittelt. Das ändere sich nun. Ausgangslage ist ein Bericht der Meldestelle für Geldwäscherei des Bundesamts für Polizei, berichtet RTS. Darin geht es unter anderem um den Verdacht auf Geldwäscherei und Versicherungsbetrug im Zusammenhang mit dem Restaurantbrand. Und dann noch ins Ausland. In der Türkei hat ein Gericht entschieden, dass Özgür Özel als Chef der Oppositionspartei CHP abgesetzt werden soll. Wie die türkische Nachrichtenagentur Anadolu weitermeldet, sollen auch die übrigen Mitglieder der Parteiführung ihrer Ämter enthoben werden. Im Verfahren geht es um die Frage, ob Parteimitglieder bestochen wurden, um für Özel zu stimmen. Die CHP-Parteiführung weist dies zurück. Özel kündigte am Abend an, die Partei ziehe das Urteil weiter, sie habe beim obersten Gerichtshof Beschwerde eingereicht. Die türkische Justiz geht seit mehr als einem Jahr gegen die Oppositionspartei vor und hat hunderte ihrer Mitglieder und zahlreiche Bürgermeister festgenommen, die der CHP angehören. Zum Schluss der Blick aufs Wetter. Heute Freitag scheint die Sonne und es wird sommerlich warm mit Temperaturen um 27 Grad. Das waren Nachrichten von Radio SRF. Verantwortlich Michael Wieland. SRF Verkehrsinformationen von 0 Uhr und 5 Minuten. A1 Genf Richtung Lausanne zwischen der Verzweigung Le Vengeron und Goppe, Gefahr wegen eines Pannenfahrzeugs. Und A2 Luzern Richtung Basel zwischen der Verzweigung Hagnau und Basel-Badischer Bahnhof, Stau wegen Bauarbeiten.
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1: Die Nachrichten von SRF um 1 mit Michael Wieland. Die Grasshoppers bleiben in der höchsten Schweizer Fußballliga. GC sichert sich in der Barrage gegen Aarau den letzten Platz in der Super League mit einem 2:1-Sieg im Rückspiel. Der Siegestreffer fiel in der Verlängerung durch einen Penalty. Das Hinspiel hatte 0:0 geendet. Es sei keine gute Saison gewesen, bilanziert GC-Spieler Amir Abrashi. Zum Ligaerhalt habe es Glück gebraucht.
2: In dieser Situation, letztes Spiel, Verlängerung, bist einmal weniger zuerst. Was das mental für Psychospiel ist in dem Moment, das ist unglaublich. Aber die Jungs haben gesagt, ich habe es mehrmals gesagt, Jungs, bis zum Schluss, ihr macht es für eure Familie, für den grossen Club, GC Zürich. Es sind so viele Sachen im Spiel und die Jungs haben bis zum Schluss nicht aufgegeben. Und der liebe Gott ist heute mit uns gewesen.
1: Die Enttäuschung beim FC Aarau dagegen ist gross. Goalie Marvin Hübel.
3: Ich bin jetzt auch schon länger in diesem Verein. Ich habe ja, auch den ganzen Scheiß miterlebt, den sie jetzt schon hatten. Mit immer so knapp am Aufstieg dran. Maximale Enttäuschung nachher. Es tut mir einfach unglaublich leid für alle, die etwas mit dem Verein zu tun haben.
1: Mit dem Sieg gegen Aarau schafft GC zum dritten Mal in Folge in der Barrage den Ligaerhalt. Weiter mit Eishockey. Die Schweiz bleibt an ihrer Heimweltmeisterschaft weiterhin ungeschlagen. Sie gewinnt im fünften Spiel gegen Großbritannien 4:1. Doch das Spiel sei harzig gewesen, sagt Spieler Nino Niederreiter.
4: Wenn du Österreicher gerade 9:0 gewonnen hast, dann weisst du, das ist ein Match, das du gewinnen musst. Und gleichzeitig sind solche Matches eben genau schwierig, um mental drin zu bleiben, weil wir gewusst haben, es ist das fünfte Spiel in 7 Tagen.
1: Die weiteren Resultate, die Slowakei gewinnt gegen Dänemark 5:1. Zuvor hatte Finnland Lettland geschlagen mit 7:1 und Kanada gewann gegen Norwegen 6:5 nach Verlängerung. Die USA wollen 5'000 zusätzliche Armeeangehörige nach Polen schicken. Das kündigte US-Präsident Donald Trump an auf seiner Online-Plattform. Trump begründet dies mit dem guten Verhältnis zum rechtskonservativen polnischen Präsidenten Karol Narowski. Wann und von wo die US-Soldatinnen und Soldaten nach Polen verlegt werden sollen, schrieb Trump nicht. Vor kurzem hatte der US-Präsident angekündigt, dass er 5'000 oder mehr US-Armee-Angehörige aus Deutschland abziehen wolle. In der Türkei hat ein Gericht entschieden, dass Özgür Özel als Chef der Oppositionspartei CHP abgesetzt werden soll. Wie die türkische Nachrichtenagentur Anadolu weitermeldet, sollen auch die übrigen Mitglieder der Parteiführung ihrer Ämter enthoben werden. Im Verfahren geht es um die Frage, ob Parteimitglieder bestochen wurden, um für Özel zu stimmen. Die CHP-Parteiführung weist dies zurück. Özel kündigte am Abend an, die Partei ziehe das Urteil weiter. Sie habe beim obersten Gerichtshof Beschwerde eingereicht. Die türkische Justiz geht seit mehr als einem Jahr gegen die Oppositionspartei vor und hat hunderte ihrer Mitglieder und zahlreiche Bürgermeister festgenommen, die der CHP angehören. Der Blick aufs Wetter. Heute Freitag wird es sonnig und sommerlich warm mit Höchstwerten um 27 Grad. Das waren Nachrichten von Radio SRF. Verantwortlich Michael Wieland.
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1: Die Nachrichten von SRF um 2 mit Michael Wieland. Die Grasshoppers bleiben in der höchsten Schweizer Fußballliga. GC sichert sich in der Barrage gegen Aarau den letzten Platz in der Super League mit einem 2:1-Sieg im Rückspiel. Der Siegestreffer fiel in der Verlängerung durch einen Penalty. Das Hinspiel hatte 0:0 geendet. Es sei keine gute Saison gewesen, bilanzierte GC-Spieler Amir Abrashi. Zum Ligaerhalt habe es Glück gebraucht.
2: In dieser Situation, letztes Spiel, Verlängerung, bist einmal weniger zuerst. Was das mental für Psychospiel ist in dem Moment, das ist unglaublich. Aber die Jungs haben gesagt, ich habe es mehrmals gesagt, Jungs, bis zum Schluss, ihr macht es für eure Familie, für den grossen Club, der GC Zürich. Es sind so viele Sachen im Spiel und die Jungs haben bis zum Schluss nicht aufgegeben. Und der liebe Gott ist heute mit uns gewesen.
1: Die Enttäuschung beim FC Aarau dagegen ist gross. Goalie Marvin Hübel.
3: Ich bin jetzt auch schon länger in diesem Verein. Ich habe ja, auch den ganzen Scheiß miterlebt, den sie jetzt schon hatten, mit immer so knapp am Aufstieg dran. Maximale Enttäuschung nachher. Ja, es tut mir einfach unglaublich leid für alle, die etwas mit dem Verein zu tun haben.
1: Mit dem Sieg gegen Aarau schafft GC zum dritten Mal in Folge in der Barrage den Ligaerhalt. Weiter mit Eishockey. Die Schweiz bleibt an ihrer Heimweltmeisterschaft weiterhin ungeschlagen. Sie gewinnt im 5. Spiel gegen Großbritannien 4:1. Doch das Spiel sei harzig gewesen, sagt Spieler Nino Niederreiter.
4: Wenn du Österreich gerade 9:0 gewonnen hast, dann weißt du, das ist ein